0: Ist nun alles tot?
1: Ich weiß nicht. Ich könnte ja mal...
2: Sag mal still! Ich glaube, es wird wieder gearbeitet!

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